0: jetzt mal überrascht mit der Frage.
1: Also Vicky ist ein Junge. Großer,
0: ja, ich hätte es auch gesagt. Meine Frau sagt nein, Vicky ist ein Mädchen.
1: Hey, hey, Vicky, die Wikinger.
0: Ja, das kommt nie raus. Zieh fest die Segel an.
1: Hey, die Angst vorm Wolf macht ihn nicht froh. Ihn nicht froh.
0: Ehrlich.
1: Ja, und im Taifun geht es ebenso. Die Angst vorm Wolf macht ihn, und ich vermute, es bezieht sich auf Vicky.
0: Vermutlich.
1: Ja, aber dann, es
0: damit hättest du recht.
1: Ja, das kann
0: das
1: auch
0: ist immer gut, einen Linguisten neben sich sitzen
1: Übersetzungsfehler
0: zu haben.
1: Denn vermutlich ist es eine japanische Kinderserie.
0: Okay, vermutlich. So wie Biene Maya. Gehen wir doch wieder zurück zu den harten Fakten. Ja. Mary Gauthier.
1: Mary Gauthier, die hatten wir schon öfter hier mit dem Song I Drink. Ne?
0: Ja,
1: weil
0: das
1: ist ja
0: das
1: thematisch.
0: So, thematisch ist das immer stimmig
1: für die Redaktion. Und dann Valerie Smith, Blame It on the Bluegrass. Habe ich jetzt bei mir im Keller ein bisschen aufgeräumt. Guck mir dann meine alten CDs an. Die hatte ich eigentlich schon ausgemustert. Die sollten eigentlich weg. Mittlerweile habe ich gehört, es gibt sowas wie ein CD-Revival und die Dinger sind auch wieder 1-2 Euro mehr wert als noch vor einem Jahr oder so. Keine Ahnung, der Markt für CDs hat sich jedenfalls gefangen.
0: Okay.
1: Und ich habe da tatsächlich so eine Kiste mit signierten CDs gefunden. Ganz tolles Zeug. Unter anderem Valerie Smith. Und jetzt frage ich mich tatsächlich, wo habe ich die denn gesehen? Also sie hat mir eine freundliche Widmung reingeschrieben, ne? Und dann ihren Namen und die Bandmitglieder auch unterschrieben, aber ich kann mich nicht mehr erinnern, wo ich die gesehen habe. Ich vermute mal, es war hier im Sudhaus. Denn ich weiß, dass Music Contact, Rainer Zellner, der hat früher viele Bluegrass-Konzerte hier in Tübingen und vor allem im Sudhaus veranstaltet. Es könnte sein, das war eines davon. Jedenfalls, die will ich heute auch nochmal hier bei uns in der Sendung präsentieren. Blame It on the Bluegrass. Und dann hätten wir mal wieder so eine richtig schöne Mischung aus Soul, Country und Bluegrass. Sylvie, glaube ich, hieß sie.

0: Ja, da bin ich doch froh, dass ich ein Autogramm von Valerie Smith habe.
1: Ne? Ja.
0: Der so schön singt und Bluegrass spielt, der darf doch gern sich bei mir auf meinen CDs verewigen. So, The Pearl, Judy Sill, danach The Lady with the Beard, hätte ich fast gesagt.
1: Nein, with a braid.
0: Ja, braid. Dorothy Previn und Name of the Game, Susanna Hoffs und Amy Mann. Was für ein unglaubliches Duett. Amy Mann und Susanna Hoffs. Susanna Hoffs hatten wir vorhin schon mit den Bengals. Ne?
1: Mhm.
0: Und Amy Mann ist die Frau von Michael Mann. Wer hätte es gedacht?
1: Nein.
0: Ja, und Michael Mann ist der Bruder von Sean Penn.
1: Echt jetzt?
0: Ja, ich glaube. Ja, das sage ich jetzt so wirklich ganz spontan und aus dem hintersten Winkel meines Gedächtnisses. Ach, apropos, eine Zuhörerin hat geschrieben.
1: Ja, ich habe es schon gehört.
0: Vickys Freundin heißt nicht Silvi,
1: sondern
0: Ilvi.
1: Ilvi, sind ja auch schließlich Skandinavier.
0: Ja.
1: So, womit dann der Streit zu Hause geklärt wäre.
0: Ja, würde ich auch sagen.
1: Falls ich da jetzt auch eine Zuhörerin hätte, ist wahrscheinlich gleich das Schloss ausgebaut.
0: Ja, dann übernachtest du wie gehabt bei mir auf dem Rücksitz.
1: Ja, oder in der Garage.
0: Ja, ja, ja. Neben dem Kasten Bier, der da steht. Okay, also, wo waren wir? Fehler. Wir hören nicht The Pearl zuerst, sondern Dollar Bill Barr, Sierra Farrell.
1: Ah.
0: Und dann habe ich schon vier angesagt.
1: Ja, dann lassen wir doch laufen.
0: Wir haben schon wieder so viel gequatscht. Ja. 22.35 Uhr sagt die Uwe, wir müssen uns sputen.
1: Ja, also, weil wir sollen nicht weiter stören.
0: Geben wir Gas, werfen wir die Turbo-Turbine an und spielen vier Songs hintereinander
1: ja,
0: weg.
1: Lass es brennen.

0: So, auch der schönste Abend geht mal zu Ende. Wir haben noch ein paar Minuten Sendezeit und wollen die nicht mit unnötigem Gequatsche.
1: Echt nicht?
0: Ja, unnötiges Gequatsche. Darf ich nicht zu dem sagen, was wir sagen.
1: Weil das ist ja nicht unnötig, das ist sowas von gehaltvoll, was heute Abend hier rauskam. Junge, Junge.
0: Wir wollen auf jeden Fall weitermachen in unserem Tempo und es geht jetzt auf die Zielgerade mit Sugar Pie, DeSanto und Soulful Dress, Flowers in the Rain, Nancy Sinatra und dann die große Aretha Franklin, You Send Me und nicht Respect, das kennt doch jeder.
1: Genau, und die schaffen wir alle drei.
0: Alle drei, auf ganz geht's. Bestimmt.

0: Ja, wir haben das Mikrofon offen und sagen Tschüss und schön war's. Ein Abend der besonderen Art liegt hinter uns. Ja. Wir wollen das Geheimnis lüften und sagen...
1: Was sagen wir denn?
0: Es war heute eine frauenlastige Sendung.
1: Ja, es hatte keine
0: Männerstimmen. Nee, tatsächlich keine. Auch nicht
1: so,
0: im Hintergrund.
1: Mal, was ist nochmal am Sonntag?
0: Weltfrauentag. Ja.
1: Mensch!
0: Das ist der Tag, an dem hier in Baden-Württemberg die Landtagswahlen stattfinden.
1: Das
0: und
1: auch
0: es ist
1: noch.
0: Weltfrauentag. Und ich dachte, wer will, hört sich am Sonntag unsere Sendung nochmal an.
1: Mhm.
0: Und dann eben durch die rosarote Frauenbrille.
1: Ja, ja, vielleicht kann man das mit unserem Geschwätz trotzdem hinkriegen. Ich glaube schon.
0: Mit Sicherheit. Ich glaube, wir sind einfach so gut in der Musikauswahl heute unterwegs gewesen.
1: Ja.
0: Dass man uns alles andere verzeihen wird.
1: Es hat wie immer Freude gemacht.
0: Ja, lassen wir uns einfach die nächsten 4 Wochen wieder was Pfiffiges einfallen. Wir hatten ja schon mal einen Weltmännertag hier.
1: Ja, aber der ist aber auch besonders wichtig mittlerweile.
0: Ja, den haben wir auch gefeiert und das war heute also der Weltfrauentag 2026. In diesem Sinne, schönen Abend, das war Hillbilly Boogie und
1: auf Wiedersehen.

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Herzlich willkommen bei Soundtracks und mehr, eure Sendung für vergessene und unbekannte diverse Musikschätze aus TV-Serien. Hören könnt ihr das Ganze hier auf der Wüstenwelle 96,6 MHz, eurem freien Radio für Tübingen, Reutlingen, Rottenburg und den Zollern Albkreis. Patrau Schüler begrüßt euch hier am Mikrofon. Gerade hatten wir Anders Parker und Kendall Jane Mead mit dem Projekt Anders and Kendall, der Zusammenarbeit einer Musikerin mit einem Musiker. Gehört haben wir das Stück We're on Fire, Babe, Titel Nummer 1 von deren Album Wild Chorus von 2013 auf 9 Mile Records erschienen. Und heute gibt es eine Ausgabe, in der wir ganz besonders über den Tellerrand rausschauen. Denn Anders Parker und Kendall Jane Mead, die wir gerade gehört haben, möchte ich in der heutigen Ausgabe in den Mittelpunkt rücken. Neben ein paar Songs von den beiden MusikerInnen, deren Songs in TV-Serien zu hören sind, möchte ich sowohl weitere Songs aus ihrem gemeinsamen Projekt als auch Solo-Songs von Anders Parker und Kendall Mead spielen. Bevor wir mit dem Künstlerporträts fortfahren und natürlich auch auf das Projekt Anders and Kendall näher eingehen, hier zunächst ein Song von Kendall Jane Mead. Mit ihrer damaligen Band Mascot hören wir den Titel Turn Off, Turn On aus dem zweiten Album der Formation namens Dreamer's Book von 2004. Dieser Titel ist in der TV-Serie The OC im Hintergrund in Staffel 2 zu hören. Viel Spaß bei Soundtracks und mehr!

Kendall Jane Mead zusammen mit ihrer Band Mascot und dem Song Turn Off, Turn On aus dem Album Dreamer's Book von 2004. Und nun folgt die erste Künstlervorstellung. Wir fangen an mit Anders Parker. Er ist ein Multi-Instrumentalist aus New Orleans, Louisiana. Schon in den frühen 90er Jahren fing er an, Musik zu machen und spielte schon in mehreren Bands. Die ersten eigenen Gehversuche machte er während eines Aufenthalts in Portland, Oregon im Jahr 1996. Dort produzierte er mit einem Vier-Spur-Rekorder sein erstes Album namens Man of Sin in Eigenregie. Außerdem war Anders Parker für ein paar Jahre Mitglied in einer Experimental-Rockband namens Space Needle. So ganz nebenbei ist Anders Parker auch passionierter Maler und hat auch schon einige seiner Werke ausgestellt. Zurück zur Musik. Parkers eigene Musik bewegt sich in die Richtungen Rock und Folk bzw. Country. In den ersten Jahren veröffentlichte Parker mehrere seiner Soloalben unter seinem Pseudonym Wernerlein, die darauf folgenden Veröffentlichungen dann unter seinem bürgerlichen Namen. Insgesamt sind es 14 Alben, wobei eins davon ein komplett instrumentales Album ist, nämlich Cross Latitudes, in dem Anders Parker ohne Wort und Stimme nur mit Gitarre, Drone und Ambient-Stücke, die vorher nicht aufgeschrieben, also komplett improvisiert, aufgezeichnet wurden. Ein Stück aus dem Werk Cross Latitudes hören wir später noch. Zuerst hören wir aber ein paar Songs mit der Stimme von Anders Parker. Als erstes ein Stück vom allerersten Album Man of Sin von 1996 unter seinem Pseudonym Wernerlein. Hier hört man die analoge Wärme des Vier-Spur-Rekorders deutlich heraus. Ausgewählt habe ich für euch das Stück Gary's Paranoia, eine Mono-Aufnahme wohlgemerkt.

EPs und 3 Alben haben Maskott veröffentlicht. Später hat sie in weiteren Bandprojekten mitgemischt, unter anderem bei Sparkle Horse, Helium und sogar als Gast bei der kanadischen Band Stars. Songs von ihr wurden beispielsweise bei den TV-Serien Grey's Anatomy oder The OC eingesetzt, wie der vor ca. 15 Minuten gehörte Song Turn Off, Turn On von Kendall's Band Maskott. Bis Kendall Jane Mead ihr allererstes Soloalbum veröffentlicht, dauert das jedoch bis zum Jahr 2025. Vereinzelte Single-Veröffentlichungen von ihr gab es schon die Jahre zuvor. Das erste Studioalbum von ihr nennt sich Space, erschien auf Mother West und beinhaltet auch Gastbeiträge von verschiedenen Musikerinnen und Musikern, darunter Anders Parker, der dort bei einem Song instrumental im Hintergrund mitwirkt. Kendalls Musik ist eine Mischung aus Indie-Pop mit Rock-Elementen und, wie bei Anders Parker, mit folkigen Elementen. Und nun würde ich sagen, spielen wir doch ein paar weitere Stücke von Kendall Jane Mead. Zunächst das Stück Off the Grid zusammen mit Jennifer O'Connor und danach How to Do Nothing featuring Anders Parker aus dem Album Space von 2025. Enjoy!

Wie vorhin versprochen, war das gerade noch ein instrumentales Stück von Anders Parker von seinem Album Cross Latitudes aus dem Jahr 2010. Daraus hörten wir den Titel Lemon Tree Road. Soundtracks und mehr hört ihr gerade auf der Wüstenwelle 96,6 MHz. Und nun folgt die Geschichte von der Zusammenarbeit von Anders Parker und Kendall Jane Mead. Anders und Kendall haben noch vor der Entstehung des Albums Wild Chorus schon Jahre zuvor sehr oft miteinander gespielt. In dem Fall war es Kendall, die bei fast jedem Album von Anders Parker als Sängerin mitgewirkt hat, sprich ab dem letzten Werk von Anders Parker unter seinem Pseudonym Wernerlein bis zu seinen aktuellen Veröffentlichungen. Das heißt, Anders und Kendall sind nach wie vor miteinander gut befreundet. Nebenbei wurden Gespräche geführt, eventuell ein gemeinsames Projekt zu starten und gemeinsame Songs aufzunehmen. Das verzögerte sich, da die beiden sehr beschäftigt gewesen sind. Doch im Jahr 2013 war es soweit. Dort wurde dann Wild Chorus veröffentlicht. Der Name des Albums kam nicht von ungefähr, denn dieser ist nach dem Musikstudio Wild Chorus benannt worden, das sich in Knoxville, Tennessee befindet. Die CD-Hülle, die hier vor mir liegt, hat auch ein Klappcover, auf dem sich neben Informationen zum Album auch mehrere Fotos von dem Fotografen Noah Abrams zu sehen sind, die Anders und Kendall in der Nacht gemeinsam draußen auf der Straße zeigen, wo sie sich für die Fotos unterschiedlich positionieren und, wie ich es vermute, im Minutentakt aufgenommen wurden. Der Legende zufolge in Knoxville. Neben ihrem Gesang spielen Anders Parker und Kendall Jane Mead auf der Scheibe Wild Chorus auch mehrere Instrumente, wie zum Beispiel E-Gitarre, Keyboard und Percussion. Hier fügt Anders bei einigen Songs noch die Akustikgitarre und die Mundharmonika dazu. Außerdem werden Anders und Kendall von weiteren Studiomusikern unterstützt, wie Doc Gillard, dem Drummer Kerry Balch, dem Bassisten William Johnson und sogar mit Pedal-Steel-Gitarre-Einlagen von Brooke Henderson. Jetzt ist es an der Zeit, ein paar Titel aus dem Album Wild Chorus von Anders und Kendall laufen zu lassen. Zuerst Titel Nummer 2 vom Album namens City of Greats, danach Titel Nummer 3 vom Album namens Let's Get Lost und als dritter Titel Nummer 6 auf der CD mit dem Namen Dreamers on the Ground. Viel Vergnügen!

Das gerade war noch ein Solotitel von Kendall Jane Mead. Vom Album Space aus dem Jahr 2025 hörten wir das Titelstück. Davor gehört Anders Parker und Kendall Jane Mead gemeinsam mit dem Stück Dreamers on the Ground aus dem Album Wild Chorus von 2013. Schnell vergeht eine Stunde, man mag es kaum glauben. Soundtracks und mehr ist damit wieder fast am Ende angelangt. Heute habe ich in einer Spezialausgabe der Sendung eine Musikerin und einen Musiker vorgestellt, nämlich Kendall Jane Mead und Anders Parker, und zwar in zwei verschiedenen Künstlerporträts mit deren Solomusik und natürlich die Musik von Anders and Kendall in einem gemeinsamen Projekt. Sowohl die Musik von Anders Parker als auch die von Kendall Jane Mead kann ich von meiner Seite wärmstens empfehlen. Vor allem das Album Wild Chorus der beiden MusikerInnen sollte man sich komplett anhören. Und weitere Songs von Anders Parker und Kendall Jane Mead werde ich definitiv in der einen oder anderen Ausgabe hier bei Soundtracks und mehr laufen lassen. Soundtracks und mehr hört ihr regulär alle vier Wochen freitagabends von 23 bis 24 Uhr in der ersten geraden Woche. Seit dem Mai 2026 gilt ein neues Sendeschema bei der Wüstenwelle, weshalb sich die Wiederholungszeiten etwas geändert haben. Die erste Wiederholung läuft nächste Woche am Freitagabend von 18 bis 19 Uhr. Zwei Tage später am Sonntagabend von 23 bis 24 Uhr und von dort aus gesehen eine Woche später dann nochmal am Freitag nachts von 1 bis 2 Uhr. Und diese Sendung könnt ihr nach der Erstausstrahlung und nach den Wiederholungsterminen unter woeste-welle.de jeweils eine Woche lang in der Mediathek oder auf meiner Sendungsseite Soundtracks und mehr nachhören. Und dort findet ihr auch die Playlist mit allen gespielten Stücken zu der heutigen Ausgabe. Mein Name ist Patrau Schöler, Redakteur und Moderator der Sendung Soundtracks und mehr hier auf der Wüstenwelle 96,6 MHz. Der letzte Song ist ebenfalls ein Stück aus dem 2013er Album Wild Chorus von Anders and Kendall, und zwar Titel Nummer 11 namens The Sun Will Shine Again Someday. Dieses Stück ist in der amerikanischen bzw. kanadischen Version der TV-Serie Being Human zu hören. Damit beenden wir das heutige Special zu Anders and Kendall. Ich danke euch fürs Zuhören. Wenn euch diese Sendung gefallen hat, dann könnt ihr mich in vier Wochen wiederhören. Und damit wünsche ich euch allen da draußen ein schönes Wochenende. Was immer ihr auch macht, passt gut auf euch auf, bleibt friedlich und haltet die Ohren steif. Macht's gut und ciao, tschüss.

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0: Hallo und herzlich willkommen bei Jazz in Town. Am Mikrofon heute Martin Trostl
1: und Katrin Leutloff.
0: Wir stellen Bands und Musiker vor, die wir demnächst bei Konzerten von Jazzclub Tübingen oder vom Jazz in Prinz Karl präsentieren. Kleiner Versprecher. Ja, und zu Beginn ging es los mit Aaron Parks' Fly Away aus dem Album Little Big Three. Angegebener Stelle nachher etwas mehr dazu, weil wir starten im Mai mit einer anderen Sängerin. Und zwar geht's los, Martin, mit?
1: Mit Asma Nadazvova und mit ihrem Quartett. Sie spielt am Donnerstag, den 7.5. im SWR-Studio in der Reihe Junge Talente im Studio. Ja, Asma studiert in Stuttgart, wie auch die Mitglieder ihres Quartetts. Und während die Band früher einfach reinen, groovigen Jazz gespielt hat, hat Asma jetzt die Richtung des Quartetts so ein bisschen nach Osten verlagert und nimmt Musik aus ihrer Heimat oder aus ihren Heimaten, muss man ja sagen, nämlich aus der Ukraine und aus Aserbaidschan mit ins Programm. Sie schreibt weiter zu ihrem Programm. Es ist eine Ehre für mich, die Zuschauer auf eine musikalische Reise durch diese beiden wunderbaren Länder zu entführen und gleichzeitig meine eigene musikalische Identität in den Vordergrund zu stellen. Und das Ganze ist eine eingespielte Band, aber das Programm und das Repertoire hat sich jetzt ein bisschen in Richtung Südosten verlagert. Also Asma hat mit der Band schon in etlichen Jazzclubs, wie zum Beispiel Stuttgarter Bigs, gespielt. Sie hat mit ihrer Band bei Future Sounds, bei den Leverkusener Jazztagen, nicht den ersten Preis gemacht, aber sie ist ins Finale gekommen. Und wenn wir jetzt Musik aus ihrem Album Folk Stories hören oder aus ihrem Programm Folk Stories hören, dann hören wir Melodien, Geschichten und Motive der Herkunftsländer. Und das Ganze mit einer jazzigen Perspektive. Weiter schreibt sie, die Lieder erzählen von Liebe, Heimat und der Verbindung zur Natur. Und das Ganze wird dann ergänzt durch kreative und groovige Arrangements der Band. Wir hören mal rein in ein Stück von Asma Nadazvova. Und das Stück heißt Dance of Fire. Viel Spaß.

0: Dance on Fire von Asma Nazarova. Zu hören am Donnerstag, den 7.5. mit ihrem Quartett im SWR-Studio. Karten gibt es telefonisch über das SWR.
1: Ja, das ist in Tübingen die Telefonnummer 2090, also 07071 2090. Steht aber bei uns auch im Jazz
0: genau.
1: Auf der Homepage.
0: Genau, weiter geht's im Mai am Samstag, den 9.5. mit Jazz in Prinz Karl. Aaron Parks Quartett, zu Beginn hörten wir schon Fly Away mit Little Big, so heißt sein Quartett, aber auch sein aktuelles Album Little Big 3. Und zu hören ist er im neuen Kunstmuseum. Martin, wo findet man das genau, wenn ich jetzt nicht ortskundig bin?
1: Oh, ja, die Adresse weiß ich jetzt auch nicht. Ich weiß, wie man hinkommt. Es ist im Industriegebiet in Tübingen. Ich glaube, das heißt Unterer Wert. Ich bin mir auch nicht ganz sicher. Das NKT, aber die haben eine Webseite und da steht alles drin. Und außerdem auf der Webseite vom Jazz im Prinz Karl findet man dann auch noch die Adresse. Es ist auf jeden Fall in Tübingen Stadt, also nicht irgendwo außerhalb.
0: Perfekt, super.
1: NKT.
0: Genau. Ja, was gibt es zu ihm zu sagen, seinem Quartett? Der Pianist und Keyboarder mit seiner Band spielt aktuelle Improvisationsmusik, modern Jazz, Hip-Hop, Indie-Rock und Weltmusik originell miteinander verschmolzen. Er gilt als spannender Repräsentant der jungen amerikanischen Jazz-Szene und mit 16 Jahren war er schon Student an der Manhattan School of Music und spielte schon 2 Jahre später quasi mit der Band des Trompeters Terence Blanchard weltweit Konzerte. Also ein sehr schneller Aufstieg.
1: Ein junger Überflieger.
0: Er
1: war noch
0: genau.
1: Keine 25, als er dann 2008 mit Invisible Cinema sein erstes Album auch für Blue Note, für die renommierte Plattenfirma Blue Note, eingespielt hat. Und auch die CD ist heute noch als Blaupause, kennt man die für den atmosphärischen Indie-Jazz des 21. Jahrhunderts. Und jetzt die aktuelle Band, hast du schon gesagt?
0: Habe ich schon gesagt, Little Big, genau.
1: Ja, die wurde wann gegründet?
0: 2018.
1: Genau.
0: Er verbindet hiermit kreative, improvisierte Musik mit reichlich Grooves und verbindet verschiedene Einflüsse und Farben zu einer eigenständigen Musik.
1: Das haben wir ja gehört. Das
0: genau.
1: Erste Stück war ja schon entsprechend. Und Aaron Parks ist auch mit dem mittlerweile dritten Studioalbum, Little Big 3, wieder zu Blue Note zurückgekehrt. Und
0: vielleicht noch kurz was zu seinem Namen. Little Big ist abgeleitet aus einem Fantasy-Roman des Autors John Crowley aus den 80er Jahren. Vielleicht kennt ihn ja jemand. Mir ist er leider gänzlich unbekannt. Und dir, Martin?
1: Mir auch leider.
0: Ja, aber vielleicht so ein kleiner Fun-Fact an der Seite. Vielleicht weiß ja auch
1: genau.
0: Jemand diesen Autor und vielleicht sogar das Werk, aus dem es stammen könnte.
1: Die Aufnahmen jetzt oder überhaupt die Konzeption von Little Big ist auch ein bisschen anders als die früheren Alben oder speziell das dritte Album jetzt, was wir ja dann auch in Teilen, was er live präsentieren wird, zusammen mit seinem ganz neuen Album By All Means im neuen Kunstmuseum in Tübingen am 9.5. Die Änderung ist, dass er früher fast alle Stücke selbst geschrieben hat und auf diesem Album und in dieser Musik sind ganz unterschiedliche Komponisten aus der Band. Da sind Stücke von jedem der Bandmitglieder dabei. Wir können jetzt eins hören.
0: Genau.
1: Und zwar, das ist, ich weiß nicht ganz genau, aber ich glaube, es ist vom Gitarristen. Und dazu schreibt die Plattenfirma zumindest, das klingt schon, wie wenn es von Joe Savinul wäre. Und dir ist allerdings was anderes aufgefallen, oder?
0: Du hattest ich fand es sehr, sehr leichtfüßig. Meine Assoziation war, irgendwie klingt das... Ja, es würde ganz gut zu einer Fußball-WM passen. Ich weiß nicht warum, es erinnert mich irgendwie an einen, ja, ich weiß es nicht. Vielleicht wird es ja mal. Es hat was Leichtfüßiges, wie
1: also,
0: eben Fußball
1: statt,
0: auch.
1: Statt
0: und,
1: Shakira beim Aaron Parks
0: ja, warum
1: bei
0: nicht?
1: Der Fußball-WM. Wir hören jetzt Sports, es passt auch noch, der Titel
0: ja.
1: Sports von dem Album Little Big 3 von Aaron Parks.

0: Ja, eingängige Melodien und pulsierende Rhythmen, Stücke, die klingen wie Ohrwürmer, sind zu hören am 9.5. im Neuen Kunstmuseum Tübingen. Da spielt auf Einladung von Jazz im Prinz Karl die Band Aaron Parks Little Big Three. Und Aaron Parks hat ja hier jetzt außer dem akustischen Klavier E-Bass dabei und E-Gitarre. Und ich glaube, elektrisch geht es dann auch weiter.
1: Genau, am 13.5. wieder im Club Voltaire mit einem Quintett diesmal. Und zwar mit Andorra, einem Dynamic Danish Indie Jazz Quintett. Man kann sehr gespannt sein. Spacige Fender Rhodes Sounds erwarten ein und eine elektrisierende Gitarre, ein leicht melancholisches Flügelhorn und dazu noch Bass und Drums. Andorra sorgt für federleichte Rhythmen und gleichzeitig tiefen wirkende Grooves. Eine Musik, die euch abheben lässt. Ich bin sehr gespannt.
0: Ja, schauen wir mal.
1: Genau. Seit ungefähr 5 Jahren spielen die 5 zusammen, wie passend, und haben 3 Alben rausgebracht. Sie sorgen über Dänemarks Grenzen hinaus mit zunehmend für wachsende Begeisterung. Was kann man noch sagen? Das Quintett hat sich am Musikkonservatorium Fünen zusammengefunden und zählt inzwischen zu einer festen Größe in der dänischen Musikszene.
0: Ja, und sie werden bestimmt demnächst dann auch zu einer festen Größe in der deutschen Musikszene erzählen. Vom Jazzclub laden wir ja immer eher unbekannte Bands von außerhalb ein und freuen uns immer, wenn die nachher dann Preise gewinnen oder dann auch in Deutschland richtig bekannt werden. Und das ist sicherlich anzunehmen bei Andorra. Also auf jeden Fall super gute Sounds. Und das ist ein sehr originelles Ensemble. Und das sagt auch die Presse, ein originelles Jazz-Fusion-Ensemble, dessen Sound unvergleichbar ist. Schwärmt das Jazz Journal UK, also offensichtlich in England sind sie schon angekommen. Und der Blogger Jazz Fun schreibt, wir sind begeistert.
1: Genau.
0: Tja, ob ihr jetzt begeistert seid, das.
1: Ja, mit dem ersten Stück. Da schreiben wir uns noch, wie man es genau spricht. Ich sage jetzt mal Lüleland. Lüleland. Meine Assoziation war leicht, groovig, schwebend. Und wer noch ein Bild braucht für diese Musik, mich erinnert es an einen Blick aus ein Zugfenster, wenn die Landschaft vorbeizieht.
0: Gut.
1: Mal schauen.
0: Also, dann schauen wir mal.

0: Lulaland von ja. Andorra zu hören am 13.05. im Club Voltaire.
1: Ja, also gute Sounds und moderne Sounds und elektrische Sounds, das haben wir jetzt gehört, zum Teil schon bei Aaron Parks mit E-Bass und E-Gitarre und hier natürlich speziell auch bei der Band Andorra. Und für die letzten zwei Konzerte, die wir noch vorstellen wollen, im Mai geht es dann voll akustisch weiter. Aber davor.
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1: Ja, so und jetzt geht's akustisch weiter und zwar mit einem Trio, was ich jetzt gerade, ich bin nämlich auch längere Zeit im Zug gesessen, am Wochenende, am Donnerstag hin, am Sonntag zurück, nämlich nach Bremen zur Jazz Ahead und die Jury dort hat unter anderem für ein Showcase ausgewählt das Trio von Sol Yang, einer koreanischen Pianistin, die klassisch ausgebildet ist, die auch Jazz studiert hat die hat eine internationale Band. Und das ist sehr spannend, weil das war auch in einem Live-Konzert, was ich in Bremen gehört habe. Es sind wirklich super schöne, ruhige Passagen, also wirklich schön Klang und dann ganz wilde Ausbrüche dazwischen drin. Also eine Kombination, eine sehr dynamische Kombination. Und die Stücke, die Sol Yang komponiert, haben alle mit Orten, mit ihrer Geschichte, mit ihrer Lebenserfahrung zu tun. Wir hören nachher das Stück Subway in Seoul zum Beispiel. Also sie wurde geboren in Seoul und inspiriert in ihren Kompositionen durch ihre globalen Erfahrungen. Also das sind alles Soundscapes, Reisen durch Klang und Emotionen. Und 2024, das Debütalbum kam daraus von Sol Yang und ihrem Trio. Das heißt 1929, also nicht das die Jahreszahl, von 2024. Da spielte das Trio Touren durch Europa, Asien und USA. Auszeichnungen hat Sol auch bekommen, das darfst du jetzt sagen, weil der erste Award ist...
0: Ja, genau. Woman in Jazz Award und noch andere Jazzpreise hat sie bekommen und mehr sehe ich gerade gar nicht.
1: Aber
0: es ist
1: anderen,
0: schon mal eine, wir wollen ja nicht auf
1: ganzen,
0: die Liste, wir wollen
1: die ganzen
0: nicht
1: Preise aufzählen hier, aber...
0: Genau, sie schreibt noch zu ihrer Musik, ich wollte die ehrlichsten und persönlichsten Geschichten erzählen, die möglich sind. Genau.
1: Die Kritik schreibt dazu, ich meine, das ist ja sozusagen die Beschreibung von ihr.
0: Genau.
1: Die Kritik ist durchaus begeistert oder durchweg begeistert. Sol Yang plays with a high degree of technique on the piano, das kann ich bestätigen als Pianist selbst. Als ich sie am letzten Freitag gehört habe. Und Bass and Drums are very tight. Musically mature, showing much passion, captivating from the first bass line, full of expressive energy. Wir hören jetzt mal rein. Das Konzert übrigens, das ist ja noch wichtig zu wissen, findet statt
0: am 22.05. im Bechstein-Zentrum.
1: Auf Einladung vom Jazzclub spielt das Sol Yang Trio und jetzt hören wir von ihr und von ihrem Trio Subway in Seoul.

0: Ja, es ist auch schon wieder spät, deswegen müssen wir leider hier auch ein bisschen ausblenden. Genau. Sorry, Soul.
1: Subway in Soul, Soul Young Trio am 22.05. im Weststeinzentrum.
0: Ja, gut, von den durchstartenden zukünftigen Jungstars, die wir präsentieren und auch Aaron Parks haben wir ja, er ist ja auch noch nicht so alt. Ich glaube, er war Baujahr aus den 80ern, glaube ich, ist er. Er hat ja mit 25 dann seine erste CD, das war 2008, also Baujahr 83. Also immerhin auch noch in seinen 40ern. Kommen wir jetzt zum einem absoluten Superstar, auch schon ein bisschen älter zumindest, nicht verglichen jetzt mit mir, aber da ist er ein junger Hüpfer, weil ich weiß gar nicht ganz genau, wie alt Joel Frahm ist. Joel Frahm ist...
1: Keine Ahnung, aber er ist seit 35 Jahren, steht er schon auf der Bühne und hat über 100 Aufnahmen, ist er zu hören. Also für das kann er jetzt nicht gerade 20 sein.
0: Absolut, absolut, ja. Joel Frahm kommt als letztes Konzert vom Jazzclub jetzt im Frühjahrsprogramm in den Club Voltaire, also so ein Musiker, den man ansonsten auf größeren Bühnen nur hört, im Club-Setting zu hören, das dürft ihr euch nicht entgehen lassen. Er spielt am 27.05. im Club Voltaire mit seinem Trio und ja, ein Trio voller Energie und Tempo und ja, man kann ja auch sehr viel machen in diesem Setting. Alle drei Musiker sind natürlich da gefragt und können sich auch voll entfalten mit enormer Spielfreude. Und ja, Joel Frahm auf über 100 Aufnahmen zu hören. Er war lange Jahre Mitglied in der Band von Brad Mehldau. Und die New York Times schreibt über

0: Joel Fromm. Joel hat sich als Saxophonist mit virtuoser und souveräner Spielweise einen Namen gemacht. Und Brad Mehldau schreibt über ihn. Er ist ein Geschichtenerzähler und Brad Mehldau ist begeistert von seinem Sound. Er sagt, wenn ich an Joel denke, denke ich an seinen Klang auf dem Tenorsaxophon. Voluminös, warm, behaglich. Und jetzt spielen wir mal das erste Stück, was wir für euch haben hier von Joel Fromm Trio. Das Stück heißt
1: Luli.

0: Joel Fram Trio, ein weiteres Stück haben wir gerade gehört aus dem Album Lumination, das hieß Disco Nern, zu hören am 27.05. im Club Voltaire.
1: Und es ist dann auch das letzte Konzert vom Jazzclub in unserem Frühjahrsprogramm. Und ja, die letzte oder vorletzte Ansage kommt jetzt auch schon von unserer Sendung. Wir sind nämlich schon wieder beinahe am Ende von unserer Sendung. Wir hoffen, es hat euch Spaß gemacht. Ihr könnt die Sendung in der Mediathek der Wüstenwelle noch eine Woche abrufen und die genauen Sendezeiten und Termine gibt es auf der Wüstenwelle Homepage. Wüstenwelle Programm Sendungen Jazz in Town. Also vielen Dank fürs Zuhören. Das genau. Mit dem Spaß habe ich ja schon gesagt.
0: Das sage ich einfach nochmal.
1: Das ist wichtig, genau, dass es euch Spaß macht. Ja. Und wir laden euch ein, wieder am Dienstag, 26. Mai um 19 Uhr reinzuhören. Und jetzt
0: kommen die Konzerte nochmal im Schnelldurchlauf. Und das erste Konzert musst du leider ansagen, Martin, weil
1: das ist Meisner, Mutrag und Neuhaus. Das ist allerdings leider schon ausverkauft. Die spielen nämlich morgen Abend.
0: Genau. Dann am 7.5. erstmal Nazarova.
1: Im SWR,
0: genau.
1: Studio, 9.5. Aaron Parks auf Einladung von Jazz im Prinz Karl im Neuen Kunstmuseum Tübingen.
0: Genau, dann wieder im Club Voltaire Andorra am 13.5.
1: Genau, die Dänen sind los. Dänisch, Dynamite gab es doch mal, ne? Oder?
0: Okay.
1: Genau,
0: Dynamite?
1: Dann haben wir Soljang aus Korea, jetzt ansässig in den Niederlanden. Am 22.05. spielt sie mit ihrem Trio im Bechstein-Zentrum.
0: Genau. Und das Finale am 27.05. mit dem letzten Konzert Joel Fram Trio im Club Voltaire.
1: Genau. Und jetzt gibt es als Ausstiegsmusik noch für euch auch wieder von Andorra. Übrigens die CD, das ist ein bisschen schwer zu lesen, von Andorra, die sie dann auch vorstellen werden, heißt einfach 3, römisch 3. Sie haben 3 CDs, die erste hieß 1.
0: Lassen sich noch viele anhängen.
1: Genau, also aus 3 das Stück Chroma und Luma.

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Ihr habt ganz genau richtig eingeschalten zum großen Jahresrückblick der kleinen groovenden Sendung zum Wochenendbeginn. Eine Ambient, 5 Downbeat bzw. Drum and Bass Nummern, 15 mal House und Techno. Die Alben des Jahres, die Tracks des Jahres. Das Ganze komprimiert auf eine Stunde. Live gemixt mit Schallplatte und Mikrofon. Und zeitversetzt ausgestrahlt. Alte Bekannte und weniger Bekannte sind mit dabei. Altbekannt wie etwa Riva Star

Markus Homm. Unbekannte oder relativ unbekannte wie Xenia Williams. Jetzt bin ich hier durcheinander gekommen. Xenia Reaper und Tessa Williams. Oder etwa Alexander Flood, der die LP des Jahres geliefert hat. Und dazu wünsche ich euch jetzt viel Spaß. Bis 20 Uhr am Mikrofon und an den Plattentellern. Micha Drüsch.

Axions mit Feels Right. Zu dem Stück muss ich sagen, da hat die Redaktion ziemlich schlampig gearbeitet vor 2 Wochen. Denn das habe ich in meiner ersten Best-of-Sendung bereits gespielt. In der Annahme, dass das älter ist als 2025, ist es aber nicht. Aber das ist so gut, dass ich es gleich nochmal anbringen musste. Mein Drum and Bass des Jahres. Und das trotz der Reinterpretation von Adam F.'s Colors Album Xeons mit Feels Right.

Ja. Das war die Downbeat-Runde. Zum Abschluss mit dem wunderbaren Café Cumbia del Café Martinez von El Buho. Ja, in der Downbeat und Drum Bass Runde waren dabei RMF, Xions auf meiner Compilation des Jahres von Polar and Brazen, die Fabric Live Series, Ethereal Logic waren mit dabei und Amin Laie. Jetzt gehen wir rüber auf den Viererfuß. Und zwar mit den Plätzen 15 bis 1 in umgekehrter Reihenfolge. Wüstewelle 96.6 mit der Sendung Willkommen zu Haus.

Ja, und jetzt geht's auch gleich rein in die Top 10. Den 5 haben wir schon durch. Platz 15, Roger Garrison mit der Jubilee-EP. Platz 14, DJ Psychiatre mit Moving Into Jazz. Platz 13, die Wiedergeburt des Jahres, Grow Records aus Wien-Berlin. Mit Jerry Myers, Moves im Doc Martin Mix. Platz 12, Saison mit This is the House. Platz 11, Mellow Man mit Soul Groove. Und mit einem wunderbaren Album geht's dann gleich rein in die Top 10 mit Joe Pazziello. Hierbei willkommen zu Hause in der großen Jahresrückschau 2025.

Und schon wieder die nächsten 5 durch. Das waren auf Platz 10 Joe Pacciello mit dem Album The Jazz Syndicate. Platz 9 Markus Homm mit Twingo. Platz 8 Roland Brown mit Underwater Bounce. Platz 7 Tesfa Williams mit Shake It Up. Platz 6 Riva Star mit Vai Vai im Dub Mix. Heißt genau, 5 kommen noch. Hier bei der großen Jahresrückschau der

Endspurt hier bei Willkommen zu Hause.

Das sind die Plätze 5 bis 1. Platz 5, Peter L.C. mit Love Calling. Platz 4, New World mit Stay. Platz 3 und auch mein Album des Jahres, Alexander Flood, das Album Artifactual Rhythm und das Stück Life is a Rhythm. Platz 2, Cloudy White von Ari Bald und CJ Scott. Und jetzt gibt's die Nummer 1 und gleichzeitig der Remix des Jahres. Alton Miller, Bring Me Down im Co-Flow Remix.

meiner Nummer 1. Kommt jetzt am Ende der Sendung. Alton Miller featuring Marissa Rose. Mit Bring Me Down im Coflow Remix und Han Litz an der Querflöte. Bring me down. Wenn euch diese Jahresrückschau gefallen hat, dann könnt ihr die wiederhören. On Air. Gleich heute Nacht von 1 bis 2 Uhr. Am Sonntagmorgen nochmal. Von 5 bis 6. Und in 2 Wochen am Donnerstag 3 bis 4 Uhr morgen. Ein Tag später, am 23. gibt es dann die erste reguläre Sendung im neuen Jahr. Und auch im neuen Jahr heißt es für euch natürlich schön dranbleiben. Und dem Kollegen Magic Ma mit seiner Sendung Dom Kulture lauschen. Bring me down, bring me down. Euch wünsche ich jetzt ein schönes neues Jahr und auch ein schönes Wochenende. Macht was draus. Bleibt gesund, bleibt friedlich und bleibt stabil. Und bis in 2 Wochen. Ciao, tschüss, sagt Micha Drüsch.